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1: 19. September 1981. Depeche Mode steigen mit Just Can't Get Enough in die UK-Charts ein.

Strahlemann Pop, bunte Synthies und ein federleichter Urwurm. Kaum zu glauben, dass das die Geburtsstunde einer der düstersten Kultbands der Musikgeschichte ist. Anfang der 80er tüfteln vier junge Männer aus England an ihren Synthesizern. Gründungsmitglied und Hauptsongwriter Vince Clarke schreibt einen Song, der sofort hängen bleibt. Just Can't Get Enough. Im September 1981 klettert der Song unaufhaltsam durch die britischen Charts und beschert der Band ihren ersten Top-10-Erfolg. Doch genau in diesem Moment, dieses ersten großen Durchbruchs, passiert das Unerwartete. Vince Clarke hat genug. Der plötzliche Popstar-Rummel ist ihm unheimlich. Er mag das Touren nicht und kehrt Depeche Mode nur wenige Monate später für immer den Rücken. Was wie eine Katastrophe wirkt, verändert die Popgeschichte aber gleich doppelt. Denn während Depeche Mode ohne Clarke ihren legendären düsteren Synthie-Rock-Sound entwickeln, gründet Clarke daraufhin neue Bands wie Yazoo

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1: Ich bin Thomas Bleskin. Autofahrer sollen wegen der hohen Spritpreise kurzfristig entlastet werden. Bund und Länder haben sich auf einen neuen Tankrabatt geeinigt, der Anfang Oktober starten und bis Jahresende gelten soll. Bei vollständiger Weitergabe könnte Benzin und Diesel um 17 Cent je Liter günstiger werden.
2: Den Tankrabatt kennen Autofahrer schon. Im Sommer war er für 2 Monate in Kraft, senkte die Steuern auf Benzin und Diesel um rund 17 Cent. Wobei nicht alles davon bei den Tankenden ankam. Außerdem kosteten die 2 Monate Tankrabatt die Regierung Milliarden. Das wird nun also wieder teuer, gilt aber immerhin als schnell wirksame Maßnahme. Ein Spritpreisdeckel ist neu für Deutschland, es gibt ihn aber zum Beispiel in Belgien und Luxemburg. Dabei legt der Staat einen Höchstpreis für Sprit fest, unter anderem anhand von Ölpreis, Transportkosten und festgelegter Marge für die Händler. Ronny Thorau, Berlin.
1: Im jahrelangen Streit um Grönland haben die USA, Dänemark und die weitgehend autonome Insel eine Einigung angekündigt. Nach Angaben aus Kopenhagen und Nuuk soll das Abkommen kommende Woche unterzeichnet werden. US-Präsident Trump erklärte dagegen, die Vereinbarung sei bereits besiegelt und gebe den USA weitreichende Befugnisse in Sicherheitsfragen. Dänemark und Grönland bestätigten das so nicht und betonten, Souveränität und Selbstbestimmungsrecht der Grönländer würden gewahrt. US-Präsident Trump verbietet dem renommierten TV-Sender CNN ab sofort den Zugang zum Weißen Haus. Betroffen von dem Verbot seien auch der Sender MS Now und das Newsportal Politico, schrieb er auf seiner Plattform Truth Social. Beobachter erwarten ein juristisches Nachspiel.
3: Pressefreiheit ist in der Verfassung verankert und das hier wird auf jeden Fall vor Gericht landen und da dürfte Trump damit nicht durchkommen. Er hat eine miese Woche hinter sich. Benzin- und Dieselpreise schießen in den Himmel, seine Umfragewerte sind im Keller, republikanische Parteifreunde meutern. Er musste wohl einfach mal Dampf ablassen. Umgesetzt worden ist der Bann auch noch nicht. CNN und MS Now-Reporter waren gestern noch ganz normal im Weißen Haus, wo sie von Trump regelmäßig auf übelste Weise beleidigt werden. Trump polterte, die Medien würden ständig Fiktion und Lügen verbreiten, aber nicht länger in seinem Haus. Tina Eck, USA.
1: Und zum Sportfußball. Der FC Bayern hat Union Berlin mit 7:0 besiegt und zumindest vorübergehend die Tabellenführung übernommen. Harry Kane erzielte dabei im 98. Bundesligaspiel seinen 100. Treffer.
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1: Ich bin Thomas Bleskin. Autofahrer in Deutschland sollen angesichts hoher Spritpreise kurzfristig mit einem neuen Tankrabatt entlastet werden. Angestrebt wird laut Bundesregierung, dass der Tankrabatt Anfang Oktober umgesetzt ist. Er soll bis Ende des Jahres gelten. Wird er voll weitergegeben, könnte die Entlastung 17 Cent pro Liter betragen. Daneben ist spätestens ab Januar 2027 auch ein Spritpreisdeckel geplant.
2: Wie schon im Mai und Juni könnte die Entlastung für Autofahrer bei 17 Cent je Liter Kraftstoff liegen, wenn die Steuersenkung auch voll weitergegeben wird. Die Kosten von insgesamt 2,5 Milliarden Euro sollen zwischen Bund und Ländern 50-50 aufgeteilt werden. Beim Spritpreisdeckel, der dann spätestens zu Beginn des nächsten Jahres kommen soll, legt der Staat eine Obergrenze für den maximal zulässigen Verkaufspreis von Benzin und Diesel fest. Allerdings soll der nicht dauerhaft gelten, sondern als vorübergehendes Kriseninstrument. Diana Kramer, Nachrichtenredaktion.
1: Im Streit um Grönland haben Dänemark und die USA einen Durchbruch verkündet. In der kommenden Woche soll ein Abkommen unterzeichnet werden, teilten die Regierungen von Dänemark und Grönland mit.
3: Trump hatte etwas voreilig von einem schon besiegelten Abkommen geschrieben. Die USA könnten fortan tun, was immer nötig sei, um Grönland zu verteidigen, postete Trump. Man habe dauerhafte Kontrolle über die Sicherheit und alle anderen Belange in Grönland. Die dänische Regierung teilte mit, man erwarte bei der UN-Generalversammlung in New York nächste Woche einen Deal zu unterzeichnen, der aber noch parlamentarischen Segen brauche. Die Vereinbarung respektiert demnach die Souveränität des dänischen Königreichs und die Selbstbestimmung der Grönländer. Tina Eck, USA.
1: US-Präsident Donald Trump verbietet dem renommierten TV-Sender CNN ab sofort den Zugang zum Weißen Haus. Betroffen von dem Verbot seien auch der Sender MS Now und das Newsportal Politico, schrieb er auf seiner Plattform Truth Social. Trump warf ihnen vor, Falschnachrichten zu verbreiten. Damit wären Reporterinnen und Reporter dieser Medienhäuser von Pressekonferenzen und Terminen Trumps im Oval Office ausgeschlossen. Zum Sportfußball. Der FC Bayern hat seine Fans am Vorabend des Oktoberfestbeginns in Bierzeltlaune gebracht. Kurz vor dem Start des größten Volksfestes der Welt schenken die Münchner in ihren kunterbunten Wiesentrikots dem 1. FC Union Berlin beim 7:0 kräftig ein.
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5: Guten Morgen hier auf unseren Straßen. Aufgepasst wieder mal, es gibt einen Blitzer heute in der Salinenstraße in Bad Kreuznach. Da denkt ihr dran, dass da ja nur 30 erlaubt sind. Ansonsten haben wir noch den Blitzer auf der A61 bei Dachsweiler. Und wenn ihr noch irgendwas gesehen habt, ruft bitte einfach an 0671 920 88 88 0. Gute Fahrt.

0: Dann sind es 14, genauso wie in Niederhambach am Böschweiler. Also eigentlich ist es gar nicht so kalt. Naja gut, die Sonne ist ja auch schon wieder zum Vorschein gekommen, die ist aufgegangen. Wir haben heute eine leichte Bewölkung, viel Sonnenschein vor uns und Temperaturen bis zu 25 Grad. Es wird also wieder ein schöner Spätsommertag heute.
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0: Und da gibt es an diesem Wochenende natürlich auch wieder reichlich Gelegenheit, das wunderbare spätsommerliche Wetter auch zu genießen. Viele Veranstaltungen, beispielsweise in Bad Kreuznach, da ist ja der Bauernmarkt, der dazu einlädt, einmal einen Blick hinter die Kulissen zu werfen, aber sich auch über vieles bei uns in der Region zu informieren. Morgen ist der Walderlebnistag, beispielsweise in der Neupfalz. Also es gibt vieles hier bei uns. Das werde ich gleich zusammenfassen, und zwar in unseren Ausgeh-Tipps in etwa einer halben Stunde. Bleibt also dran und ich wünsche allen ein schönes Wochenende.
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2: Es gibt einiges hier bei uns in der Region zu erleben. So dauert es jetzt nur noch etwa eine halbe Stunde, bis es in Bad Kreuznach in der Rüdesheimer Straße losgeht mit einem Tag der offenen Tür und Bauernmarkt. Regionale Lebensmittel, altes Handwerk, jede Menge Einblicke in Landwirtschaft und Weinbau gibt es bei diesem Tag der offenen Tür beim Dienstleistungszentrum Ländlicher Raum. Es gibt viele Aussteller, die bieten landwirtschaftliche Erzeugnisse und Lebensmittel direkt vom Produzenten an. Dazu werden traditionelle Handwerkskünste und hausgemachte Spezialitäten präsentiert. Das Dienstleistungszentrum Ländlicher Raum gibt Einblicke in die Arbeit rund um Weinbau, Önologie und Weinmarkt. Besucher können unter anderem auch Tafeltrauben verkosten, Weinaromen erschnuppern und selbst auch Trauben keltern. Für Kinder gibt es auch noch weitere Mitmachangebote und ein Theater. Für Musik sorgt dann Marina Del Hey ab 11 Uhr im Innenhof. Die Veranstaltung beginnt jetzt um 9 Uhr, geht bis 17 Uhr im Dienstleistungszentrum Ländlicher Raum Rheinhessen nahe Hunsrück in der Rüdesheimer Straße in Bad Kreuznach. Frauenpower trifft auf Gospel und den Sound der 60er. Heute Abend gibt der Frauenchor Corissio ein Konzert in Idar-Oberstein. Der Frauenchor aus der Verbandsgemeinde Herrstein-Rauen verbindet bei seinem Konzert Gospelmusik mit bekannten Klängen aus den 60ern. Damit erwartet die Besucher ein musikalischer Abend mit unterschiedlichen Stilrichtungen und mehrstimmigem Chorgesang. Karten gibt es an allen bekannten Vorverkaufsstellen heute ab 19 Uhr in der evangelischen Johanneskirche in Idar-Oberstein. In Idar-Oberstein, da findet auch bald wieder die Karrieremesse statt. Mehr als 75 Aussteller präsentieren dort über 500 Ausbildungsplätze, duale Studiengänge und Stellenangebote. Ja, ihr könnt direkt mit Unternehmen ins Gespräch kommen und euch dann über Ausbildung, Studium und Berufseinstieg informieren. Neu dabei ist auch ein Familien- und Erlebnisbereich. Außerdem gibt es ein Bewerbungsgewinnspiel. Wer schon vorher schauen möchte, welche Unternehmen dazugehören, der findet alles auf online-matching-bereich. Der kann dann auch bei der Messe natürlich vorbeischauen, im Online-Matching-Bereich. Der Eintritt ist frei. Los geht's am 27. September von 10 bis 15 Uhr. Und am 29. September, da gibt's auf dem Ingelheimer Rotweinfest das Roland-Kaiser-Tribute-Konzert mit all den großen Hits. Joanna, dich zu lieben, manchmal möchte ich schon mit dir. Die Tribute-Show nimmt das Publikum mit auf eine musikalische 5-Jahrzehnte-Reise. Die Karten kosten 8,12 Euro. Tickets gibt es über die Touristinfo Ingelheim und dem Veranstalter. Und da geht es am Dienstag, dem 29. September um 19 Uhr los.
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1: Ich bin Thomas Bleskin. Autofahrer sollen wegen der hohen Spritpreise kurzfristig entlastet werden. Bund und Länder haben sich auf einen neuen Tankrabatt geeinigt, der Anfang Oktober starten und bis Jahresende gelten soll. Bei vollständiger Weitergabe könnte Benzin und Diesel um 17 Cent je Liter günstiger werden.
2: Den Tankrabatt kennen Autofahrer schon. Im Sommer war er für 2 Monate in Kraft, senkte die Steuern auf Benzin und Diesel um rund 17 Cent, wobei nicht alles davon bei den Tankenden ankam. Außerdem kosteten die 2 Monate Tankrabatt die Regierung Milliarden. Das wird nun also wieder teuer, gilt aber immerhin als schnell wirksame Maßnahme. Ein Spritpreisdeckel ist neu für Deutschland, es gibt ihn aber zum Beispiel in Belgien und Luxemburg. Dabei legt der Staat einen Höchstpreis für Sprit fest, unter anderem anhand von Ölpreis, Transportkosten und festgelegter Marge für die Händler. Ronny Thorau, Berlin.
1: Im jahrelangen Streit um Grönland haben die USA, Dänemark und die weitgehend autonome Insel eine Einigung angekündigt. Nach Angaben aus Kopenhagen und Nuuk soll das Abkommen kommende Woche unterzeichnet werden. US-Präsident Trump erklärte dagegen, die Vereinbarung sei bereits besiegelt und gebe den USA weitreichende Befugnisse in Sicherheitsfragen. Dänemark und Grönland bestätigten das so nicht und betonten, Souveränität und Selbstbestimmungsrecht der Grönländer würden gewahrt. US-Präsident Trump verbietet dem renommierten TV-Sender CNN ab sofort den Zugang zum Weißen Haus. Betroffen von dem Verbot seien auch der Sender MS Now und das Newsportal Politico, schrieb er auf seiner Plattform Truth Social. Beobachter erwarten ein juristisches Nachspiel.
3: Pressefreiheit ist in der Verfassung verankert und das hier wird auf jeden Fall vor Gericht landen und da dürfte Trump damit nicht durchkommen. Er hat eine miese Woche hinter sich. Benzin- und Dieselpreise schießen in den Himmel, seine Umfragewerte sind im Keller, republikanische Parteifreunde meutern. Er musste wohl einfach mal Dampf ablassen. Umgesetzt worden ist der Bann auch noch nicht. CNN und MS Now-Reporter waren gestern noch ganz normal im Weißen Haus, wo sie von Trump regelmäßig auf übelste Weise beleidigt werden. Trump polterte, die Medien würden ständig Fiktion und Lügen verbreiten, aber nicht länger in seinem Haus. Tina Eck, USA.
1: Und zum Sportfußball. Der FC Bayern hat Union Berlin mit 7:0 besiegt und zumindest vorübergehend die Tabellenführung übernommen. Harry Kane erzielte dabei im 98. Bundesligaspiel seinen 100. Treffer.
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5: Guten Morgen auf unseren Straßen. Ein Blitzer ist uns heute Morgen gemeldet worden, nochmal wieder auf der A61. Da wird ja immer noch bei Dachsweiler geblitzt und der ist heute Morgen auch nochmal wieder gemeldet worden. Vielen Dank dafür. Ansonsten habt ihr aber freie Fahrt und wenn ihr irgendwas sehen solltet wie Staus, Blitzer oder Verkehrsbehinderungen, dann ruft uns bitte an über die 0671 920 88 88 0. Wir wünschen allen eine gute Fahrt.
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5: Das ganze Wochenende über haben wir viel Sonnenschein. Morgen kommen zwar noch mal ein paar Wolken dazu, aber es bleibt zumindest mal trocken. Und wir werden auch schön hohe Temperaturen messen können heute.

0: Ida Oberstein hat ja eine neue Chefärztin, Dr. Ulrike von der Ostensacken. Wir haben sie in dieser Woche vorgestellt, wird gleich noch Thema werden hier bei der Antenne. Da stellen wir sie nochmal vor. Paul Young und Harry Styles vorher im Programm. Ich wünsche allen ein schönes Wochenende.
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0: Endlich Wochenende. Ihr habt eure Antenne eingeschaltet. Schönen Samstag. Das Klinikum Idar-Oberstein hat eine neue Chefärztin für die Neurologie und Stroke Unit. Dr. Ulrike von der Ostensacken hat die Nachfolge von Dr. Martin Eike angetreten. Ganz neu ist für sie allerdings weder die Region noch das Klinikum. Viele Kollegen und insbesondere die benachbarten Fachabteilungen kennen sie schon aus ihrer bisherigen Arbeit. Ich habe mit der neuen Chefärztin gesprochen.
1: Wo kommen Sie eigentlich her? Sie waren ja vorher auch gar nicht weit weg beschäftigt, bevor Sie ans Klinikum kamen.
2: Genau, ich war 13 Jahre lang in Meisenheim tätig als Chefärztin und ärztliche Direktorin und habe dadurch natürlich sehr, sehr eng hier mit dem Klinikum zusammengearbeitet. Das war genial. Warum? Weil man hat sich natürlich schon ausgetauscht, man kennt sich ganz gut und mit der Neurochirurgie hatten wir immer schon einen sehr, sehr engen Draht. Und dadurch, dass ich natürlich auch in der Schmerztherapie tätig war, habe ich mich insbesondere mit Herrn Düttenberg ja immer sehr eng ausgetauscht, weil er ja auch operative Maßnahmen im Bereich der Schmerztherapie ergreift. Das war wirklich sehr schön und dadurch konnte ich auch ein paar der neurologischen Kollegen, weil wir uns ja auch auf Fortbildung immer gesehen haben, da war die Zusammenarbeit schon sehr gut.
1: Jetzt kürze ich das natürlich immer sehr liebevoll ab. Ich nenne das immer nur die Neurologie, aber die Neurologie ist ja nur ein Teilbereich von dem, mit dem sich Ihre Abteilung wirklich befasst. Was ist denn das gesamte Spektrum?
2: Also Neurologie ist natürlich so der Hauptteil. Wir arbeiten sehr eng zusammen mit der Neuroradiologie. Das sind die Menschen, die beim Schlaganfall, zum Beispiel wenn ein Schlaganfall da ist, so das Gefäß verstopft und wir mit unseren Therapien nicht ausreichen, mit einem kleinen Katheter in das Gefäß gehen und diesen Stopfen wieder lösen.
1: Okay, das klingt sehr spannend.
2: Ja, wirklich, ist es auch. Weil Sie wissen ja, Schlaganfalltherapie, das hat ja sich wirklich entwickelt wie sonst was. Früher war es immer so, wenn ein Patient einen Schlaganfall hatte, wollte ihn keiner haben, weil man sowieso nichts machen konnte. Die Internisten fanden das nicht so schön, die Neurologen nicht. Aber dann war es dann wirklich so, dass in der Schlaganfalltherapie verschiedene Medikamente zur Zulassung gaben und man wirklich was machen konnte. Time is brain, das kennt ja jeder. Je schneller man was macht, dann kann man auch einen Schlaganfall verhindern, beziehungsweise den Schlaganfall, der gerade stattgefunden hat, das, was passieren könnte, wieder rückgängig machen. Und das machen ja die Neurologen mit einem Medikament, was diesen Stopfen sozusagen, das verstopfte Gefäß, wieder medikamentös löst. Und wenn das nicht reicht, kommt der Neuroradiologe dazu. Und was hier so schön ist, man arbeitet halt eng mit dem Neuroradiologen zusammen und bespricht die Bilder gemeinsam und kann so über den Patienten diskutieren. Und wenn man dann zum Beispiel bei einem Patienten mit einem Bandscheibenvorfall sieht, wie stark die Wurzel gedrückt ist, dann kommt der Neurochirurg ins Spiel und sagt, ja okay, den operiere ich. Und insofern ist die Zusammenarbeit dann natürlich sehr eng.
0: Gerade bei Schlaganfällen zeigt sich also, wie wichtig die enge Zusammenarbeit von Neurologie, Neuroradiologie und Neurochirurgie sein kann. Wenn Medikamente allein nicht ausreichen, kann beispielsweise ein Gefäßverschluss mit einem Katheter behandelt werden. Und genau beim Schlaganfall hat das Klinikum Idar-Oberstein noch eine besondere Aufgabe für die gesamte Region.

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1: Ich bin Thomas Bleskin. Autofahrer in Deutschland sollen angesichts der hohen Spritpreise kurzfristig mit einem neuen Tankrabatt entlastet werden. Dieser soll bis Ende des Jahres gelten. Angestrebt wird laut einer Mitteilung der Bundesregierung, dass der Preisnachlass auf Kraftstoffe Anfang Oktober umgesetzt wird.
2: Um bis zu 17 Cent könnte der Spritpreis für Autofahrerinnen, Speditionsinhaber und Handwerker sinken, wenn der Tankrabatt ab Oktober wieder aktiviert ist. Je nachdem, wie viel der staatlichen Maßnahmen die Kraftstoffkonzerne weiterreichen. Ende Dezember endet der Tankrabatt nach jetzigem Stand dann und es startet im Januar ein Spritpreisdeckel in Absprache mit den Konzernen. Die Kosten für den Tankrabatt werden auf 2,5 Milliarden Euro veranschlagt. Lea Matschulat, Nachrichtenredaktion.
1: Einen Tag vor den Wahlen in Mecklenburg-Vorpommern und Berlin werben die Parteien noch einmal um Stimmen. In Mecklenburg-Vorpommern sind heute vor allem AfD und Grüne mit größeren Kundgebungen unterwegs. In Berlin schließen CDU und BSW ihren Wahlkampf ab. Viele Wähler haben sich noch gar nicht endgültig entschieden, wem sie ihre Stimme geben. In Mecklenburg-Vorpommern waren laut ZDF-Politbarometer zuletzt 21% der Befragten unsicher, in Berlin sogar 23%. Deutschland hat in den USA Dutzende Tarnkappenjets vom Typ F-35 bestellt. Am Abend wurde in den USA im Beisein von Verteidigungsminister Pistorius der erste fertige Kampfjet für Deutschland präsentiert.
3: Verteidigungsminister Pistorius sprach von einer neuen Ära mit dem modernsten Kampfflugzeug der Welt. Die Bundesregierung will 35 der Maschinen für 10 Milliarden Euro kaufen. Das Flugzeug soll die überalterte Tornado-Flotte ablösen und dann einen wichtigen Teil zur Abschreckung beitragen. Die Ausbildung von Piloten und Technikern in den USA hat in diesem Jahr begonnen. Anne Pollmann, New York.
1: Googles KI-Software Gemini ist bei Sicherheitstests in Computersysteme anderer Unternehmen eingedrungen. In einem Fall erriet sie Passwörter, in zwei weiteren fand sie Zugangsdaten in einer Datenbank. Nach Angaben von Google entstand kein Schaden. Die Angriffe seien beendet worden, sobald die KI erkannt habe, dass es sich um echte Systeme handelt. Ähnliche Vorfälle hatte es zuvor bei OpenAI, Anthropic und Meta gegeben.
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5: Freie Fahrt auf unseren Straßen, es gibt nur den Blitzer auf der A61 bei Dachsweiler. Wenn ihr noch irgendwas entdeckt habt, dann ruft uns bitte an auf der 0671 920 88 88 0. Allen eine gute Fahrt.
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5: Ein paar wunderbare Tage liegen vor uns. Viel Sonnenschein, wenig Wolken. Und die Temperaturen, die sind wirklich schön spätsommerlich. Heute immerhin mit bis zu 23 Grad. Aktuell haben wir davon 12 in Schwollen am Kelterraum. Es sind in Niederoberstein am Bahnhofsvorplatz 13. 14 haben wir in Gutenberg an der Gutenburghalle. Und auch in Bad Kreuznach an der Römerhalle sind es 14 Grad.
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5: Just can't get enough. Dieser Hit von Devich Mode hängt eng zusammen mit dem 19. September. Das ist auch gleich deswegen der Hit in unserem Tagebuch der großen Hits in etwa einer halben Stunde hier auf eurer Antenne. Ich wünsche euch ein schönes Wochenende.
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0: Einen wunderschönen Vormittag allen an diesem Samstag. Ihr hört endlich Wochenende auf eurer Antenne. Bei einem Schlaganfall zählt jede Minute. Trotzdem gibt es längst nicht in jedem Krankenhaus eine eigene Neurologie. Das Klinikum Ida Oberstein gehört deshalb zu 6 überregionalen Stroke Units in Rheinland-Pfalz und unterstützt andere Krankenhäuser auch per Telemedizin. Dahinter steht ein vergleichsweise großes und international aufgestelltes Team. Und darüber habe ich mit der neuen Chefärztin Dr. Ulrike von der Ostensacken gesprochen. Also Neuroradiologie, Neurochirurgie, Neurologie und, was ja gerade beim Stichwort Schlaganfall ganz besonders wichtig ist, auch die Stroke Unit bzw. auch die Teilnahme am Stroke Unit Netzwerk in Rheinland-Pfalz.
1: Genau, wir sind eine überregionale Stroke Unit. Das bedeutet, wir gehören zu den 6 überregionalen Stroke Units in Rheinland-Pfalz und betreuen die internistischen Stroke Units der Krankenhäuser mit. Das heißt, dass wir teleneurologisch, teleradiologisch uns aufschalten können, die Patienten sehen und dann beratend tätig sein können. Das ist wirklich eine große Innovation und erleichtert hier die Schlaganfalltherapie in Rheinland-Pfalz, auch in Gebieten, wo es keine Neurologie gibt. Und die Stroke Unit hat den Vorteil, dass man halt die Patienten sehr intensiv beobachten und monitoren kann und sehr schnell eine Diagnostik einleitet. Und dadurch hat man festgestellt, dass das Outcome der Patienten, das heißt, so wie sie sich im Zeit bessern, deutlich besser ist als früher.
0: Das Tolle ist ja auch bei diesem Teleprinzip, dass ganz viele Fachleute gleichzeitig zur Verfügung stehen aus ganz Rheinland-Pfalz. Das heißt, sie brauchen ja eigentlich kaum Personal, dachte ich. Dann sehe ich Ihre Liste. Sie haben ja ein richtig großes Team.
1: Ja, also ich habe 4 Oberärzte und 11 Assistenten. Das ist sehr schön. Und die Zusammenarbeit mit anderen, ich habe vorhin die Psychiater unterschlagen, da haben wir natürlich auch immer einen Austausch. Wir haben immer einen psychiatrischen Jahresassistenten in der Abteilung, was natürlich auch sehr wertvoll ist, weil der ja auch psychiatrisch immer noch seine Stellungnahme abgeben kann. Ja, und das kommt daher, weil wir ja auch mit Universitäten aus den anderen Ländern zusammenarbeiten, insbesondere Mexiko und Georgien. Ja, und diejenigen, die aus Georgien kommen, die sind tatsächlich sehr lange hier. Warum? Weil sie erst 3 Jahre hier tätig sein können, bevor sie in Georgien noch ihre Prüfung ablegen dürfen. Und danach können sie hier ihre Approbation machen. Und insofern haben wir die Mitarbeiter aus Georgien in der Regel bis zum Facharzt 9 Jahre hier vor Ort. Und das ist natürlich eine sehr enge Bindung. Und diejenigen, die im Moment hier als Oberärzte tätig sind, waren alle vorher schon sehr lange hier. Einer aus dem Kreis hat zwischendurch noch eine andere Tätigkeit aufgenommen, hat auch andere Kliniken kennengelernt, was natürlich auch nicht schlecht ist. Aber die anderen haben alle lange Zeit hier gearbeitet. Derjenige, der für die Stroke Unit zuständig ist, war auch noch mal einige Jahre woanders, was immer ein Vorteil ist. Aber die meisten haben sich dann hier so eingewöhnt, sind gerne hier geblieben bzw. kamen zurück.
0: Spricht natürlich auch für den Standort des Klinikums Ida Oberstein, wenn die Ärzte hier glücklich und zufrieden sind und hier bleiben wollen. 4 Oberärzte und 11 Assistenzärzte gehören zum Team der neuen Chefärztin. Einige kamen ursprünglich über Kooperationen mit Universitäten in Georgien und Mexiko nach Ida Oberstein. Und viele sind dem Klinikum über Jahre treu geblieben oder später wieder zurückgekehrt.

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1: Ich bin Thomas Bleskin. Autofahrer in Deutschland sollen angesichts der hohen Spritpreise kurzfristig mit einem neuen Tankrabatt entlastet werden. Dieser soll bis Ende des Jahres gelten. Angestrebt wird laut einer Mitteilung der Bundesregierung, dass der Preisnachlass auf Kraftstoffe Anfang Oktober umgesetzt wird.
2: Um bis zu 17 Cent könnte der Spritpreis für Autofahrerinnen, Speditionsinhaber und Handwerker sinken, wenn der Tankrabatt ab Oktober wieder aktiviert ist. Je nachdem, wie viel der staatlichen Maßnahmen die Kraftstoffkonzerne weiterreichen. Ende Dezember endet der Tankrabatt nach jetzigem Stand dann und es startet im Januar ein Spritpreisdeckel in Absprache mit den Konzernen. Die Kosten für den Tankrabatt werden auf 2,5 Milliarden Euro veranschlagt. Lea Matschulat, Nachrichtenredaktion.
1: Einen Tag vor den Wahlen in Mecklenburg-Vorpommern und Berlin werben die Parteien noch einmal um Stimmen. In Mecklenburg-Vorpommern sind heute vor allem AfD und Grüne mit größeren Kundgebungen unterwegs. In Berlin schließen CDU und BSW ihren Wahlkampf ab. Viele Wähler haben sich noch gar nicht endgültig entschieden, wem sie ihre Stimme geben. In Mecklenburg-Vorpommern waren laut ZDF-Politbarometer zuletzt 21% der Befragten unsicher, in Berlin sogar 23%. Deutschland hatten den USA Dutzende Tarnkappenjets vom Typ F-35 bestellt. Am Abend wurde in den USA im Beisein von Verteidigungsminister Pistorius der erste fertige Kampfjet für Deutschland präsentiert.
3: Verteidigungsminister Pistorius sprach von einer neuen Ära mit dem modernsten Kampfflugzeug der Welt. Die Bundesregierung will 35 der Maschinen für 10 Milliarden Euro kaufen. Das Flugzeug soll die überalterte Tornado-Flotte ablösen und dann einen wichtigen Teil zur Abschreckung beitragen. Die Ausbildung von Piloten und Technikern in den USA hat in diesem Jahr begonnen. Anne Pollmann, New York.
1: Googles KI-Software Gemini ist bei Sicherheitstests in Computersysteme anderer Unternehmen eingedrungen. In einem Fall erriet sie Passwörter, in zwei weiteren fand sie Zugangsdaten in einer Datenbank. Nach Angaben von Google entstand kein Schaden. Die Angriffe seien beendet worden, sobald die KI erkannt habe, dass es sich um echte Systeme handelt. Ähnliche Vorfälle hatte es zuvor bei OpenAI, Anthropic und Meta gegeben.
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5: Unsere Verkehrshotline ist die 0671 920 88 88 0. Aktuell ist nur der Blitzer auf der A61 bei Dachsweiler gemeldet. Ansonsten habt ihr freie Fahrt. Genießt sie. Schönes Wochenende.
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5: Die aktuellen Temperaturen. Im Augenblick messen wir 13 Grad in Bernbach an der Burgruine Naumburg. Es sind 14 in Idar-Oberstein an der Edelstein-Erlebniswelt. 15 haben wir am Bad Kreuznacher Kurhaus. Und an der Felsen-Eremitage in Bretzenheim sogar schon 16 Grad. Und bis zu 23 werden es heute noch. Dabei haben wir viel Sonnenschein und nur leichte Bewölkung. Es wird überhaupt ein sehr schönes Spätsommer. Sommerliches Wochenende.
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5: Es ist doch noch spät geworden gestern im Kurhaus in Bad Kreuznach. Der Fußballer, Trainer, Klimabotschafter Ewald Lienen war zu Gast. Ich hatte die Gelegenheit, bei einem herrlichen Vier-Gänge-Menü mit ihm ein Gespräch zu führen. Dieser Talk im Oval Office ist gleich auch nochmal Thema in etwa einer halben Stunde hier auf eurer Antenne. Schön, dass ihr uns eingeschaltet habt.
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0: Thorsten, du hast jetzt 5 Minuten und 44 Sekunden.
1: Auf ich achte ganz genau die Zeit. Auf die Uhr. Ewald Lien war gestern in Bad Kreuznach im Kurhaus und hat geschmaust. Fangen wir mal damit an. Wie war das Essen?
0: Das Essen war sensationell. Ganz, ganz tolle, tolle Menüabfolge. Nicht zu viel, geschmacklich perfekt. Und auch wenn es abends war, wo ich nicht so gerne viel esse, habe ich mich wirklich sehr, sehr gut ernährt gefühlt.
1: Und es wäre furchtbar gewesen, wenn du jetzt hättest alleine essen müssen. Wir haben also ein paar Gäste eingeladen, die dich dann begleitet haben. Du hast sie sehr gut unterhalten. Es waren schöne Gesprächsrunden gestern. Wie hast du es erstmal empfunden?
0: Ich hatte erstmal einen sehr, sehr guten Moderator, der mir ein paar provokative Fragen gestellt hat und in seinem Hauptberuf bei Antenne Bad Kreuznach arbeitet und mich jetzt auch interviewt. Das ist ein Brauchmann.
1: Ich glaube, den kenne ich. Also ich kann auch bestätigen, das Essen war hervorragend. Aber auch die anderen Gäste, die haben wirklich sehr interessiert zugehört, waren teilweise auch recht amüsiert, lag natürlich auch einem schönen Humor. Wie würdest du den Abend beschreiben?
0: Das war für mich ein wunderbarer Abend. Ich habe das vor 2 Jahren schon mal bei dem Thomas Puchan gemacht, als er noch in Nähren gewohnt hat, in der Nähe von Tübingen. Und das war auch wunderbar, so ein Konzept zu machen, wo man isst, wo man einen Gast hat, der von einem Moderator interviewt wird, immer in den Pausen der Gänge und dann eben auch Themen anspricht, über die man ja nicht so zu Hause vielleicht nicht immer so spricht. Und dann haben wir immer, dann kannst du Leute inspirieren und die essen dann und reden anschließend darüber. Und so ist das gestern auch gewesen. Also das war einfach schön. Das war eine entspannte Atmosphäre. Das waren sehr viele interessierte Gesichter. Und wir haben, ich glaube, alle Freude gehabt. Und das, wenn du irgendwo sitzt und sprichst und wirst interviewt und dich gucken so 30, 40, 50 Gesichter an und zeigen keine Reaktion, dann wird es auch nichts. Nee. Ne? Genauso wie in einem Fußballstadion, wenn alle nur pfeifen, dann wird das Spiel auch nicht gut. Also das war eine tolle Atmosphäre gestern und das hat mir wahnsinnig viel Spaß gemacht.
1: Immerhin muss man sagen, aufgrund des Timings, keiner hat beim Zuhören gemampft. Also die waren dann in der Zeit auch wirklich voll konzentriert.
0: Ja, klar.
1: Und haben dann auf den nächsten Gang gewartet. Ich habe mich akribisch vorbereitet, als Nicht-Fußballer in diesen Fußballbereich einzusteigen und habe schon bei den ersten Fragen gemerkt, okay, im Fußball musst du eher so immer im Nebensatz mitlaufen lassen. Ich fand es schön, dass der heutige Ewald Lienen viel zu sagen hatte zur Gesellschaft, zur aktuellen Situation, zur Nachhaltigkeit.
0: Aber das war früher auch nicht anders. Also ich habe mich immer dagegen gesträubt, den Fußball so zu überinterpretieren und ihn so, ich weiß, dass das in unserer Gesellschaft so ist, du siehst ja, wie darüber berichtet wird, wenn früher Rudi Völler eine Grippe hatte, dann wurde das in der Tagesschau verkündet, dass er beim nächsten Spiel nicht spielen kann und das ist eine Überhöhung. Fußball ist was Schönes, ich liebe das, ich habe es gerne gespielt, ich war gerne Trainer und ich rede heute gerne darüber. Aber das so zu überhöhen und so zu tun, als wenn das der Mittelpunkt der Welt wäre, das ist Quatsch. Es ist eine schöne Ablenkung für Menschen, die sich zusammenfinden, die ins Stadion gehen, die gemeinsame Erlebnisse haben und einem eigenen Verein, den sie unterstützen, zujubeln und sie ihn unterstützen. Wunderbar, aber dann muss es auch gut sein. Und ich spreche darüber, ich liebe guten Fußball, aber ich liebe eben auch Fußball, so wie in anderen gesellschaftlichen Bereichen auch, der auf faire Art und Weise passiert, wo man sich engagiert, wo man leidenschaftlich ist, wo man kämpft um den Erfolg, aber mit fairen Mitteln, mit korrekten Mitteln, mit sozialverträglichen Mitteln, wie ich gerne so sage. Und ich kann es nicht sehen, wenn man betrügt, wenn man sich hinschmeißt, wenn man den Gegner übertrieben hart angeht, einschüchtert, den Schiedsrichter kritisiert bis zum geht nicht mehr. Das gibt's in anderen Sportarten nicht. Und da können wir viel vom Handball, vom Rugby lernen. Das ist kein gutes Vorbild für unsere Jugendlichen. Und da appelliere ich dann eben auch in meinem Podcast, den ich mit meinem Freund Michael Born mache, auch an Trainer und an auch an die Spieler, sowas zu unterlassen, weil da sitzen Millionen Leute vor den Fernsehschirmen, gucken sich das an und imitieren das dann anschließend im Jugendfußball. Das ist kein Vorbild für eine Gesellschaft, die dringend eine Transformation braucht. Wir müssen uns anders verhalten. Wir können nicht so egoistisch weitermachen, weder in der Wirtschaft noch in allen anderen Bereichen. Und deswegen ist Fußball für mich immer schon und heute insbesondere, wo ich nicht mehr für Tore, Punkte, Meisterschaften zuständig bin, auch ein Spiegelbild der Gesellschaft, wo man eben auch gerade durch diese große öffentliche Aufmerksamkeit Leute inspirieren kann, sich anders zu verhalten.
1: Und genau das war gestern auch herauszuhören. Mehr davon hören wir sicherlich auch immer wieder im Podcast von Ewald Lien. Ruhig mal reinhören. Ansonsten natürlich beim nächsten Talk werden wir an diesem Punkt auch ansetzen und weiter über Nachhaltigkeit und die Gesellschaft sprechen. Dann mit Peter Brandt am 13. November im Kurhaus in Bad Kreuznach beim Talk im Oval Office.

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1: Ich bin Thomas Bleskin. Autofahrer in Deutschland sollen angesichts der hohen Spritpreise kurzfristig mit einem neuen Tankrabatt entlastet werden. Dieser soll bis Ende des Jahres gelten. Angestrebt wird laut einer Mitteilung der Bundesregierung, dass der Preisnachlass auf Kraftstoffe Anfang Oktober umgesetzt wird.
2: Um bis zu 17 Cent könnte der Spritpreis für Autofahrerinnen, Speditionsinhaber und Handwerker sinken, wenn der Tankrabatt ab Oktober wieder aktiviert ist. Je nachdem, wie viel der staatlichen Maßnahmen die Kraftstoffkonzerne weiterreichen. Ende Dezember endet der Tankrabatt nach jetzigem Stand dann und es startet im Januar ein Spritpreisdeckel in Absprache mit den Konzernen. Die Kosten für den Tankrabatt werden auf 2,5 Milliarden Euro veranschlagt. Lea Matschulat, Nachrichtenredaktion.
1: Einen Tag vor den Wahlen in Mecklenburg-Vorpommern und Berlin werben die Parteien noch einmal um Stimmen. In Mecklenburg-Vorpommern sind heute vor allem AfD und Grüne mit größeren Kundgebungen unterwegs. In Berlin schließen CDU und BSW ihren Wahlkampf ab. Viele Wähler haben sich noch gar nicht endgültig entschieden, wem sie ihre Stimme geben. In Mecklenburg-Vorpommern waren laut ZDF-Politbarometer zuletzt 21% der Befragten unsicher, in Berlin sogar 23%. Deutschland hat in den USA Dutzende Tarnkappenjets vom Typ F-35 bestellt. Am Abend wurde in den USA im Beisein von Verteidigungsminister Pistorius der erste fertige Kampfjet für Deutschland präsentiert.
3: Verteidigungsminister Pistorius sprach von einer neuen Ära mit dem modernsten Kampfflugzeug der Welt. Die Bundesregierung will 35 der Maschinen für 10 Milliarden Euro kaufen. Das Flugzeug soll die überalterte Tornado-Flotte ablösen und dann einen wichtigen Teil zur Abschreckung beitragen. Die Ausbildung von Piloten und Technikern in den USA hat in diesem Jahr begonnen. Anne Pollmann, New York.
1: Googles KI-Software Gemini ist bei Sicherheitstests in Computersysteme anderer Unternehmen eingedrungen. In einem Fall erriet sie Passwörter, in zwei weiteren fand sie Zugangsdaten in einer Datenbank. Nach Angaben von Google entstand kein Schaden. Die Angriffe seien beendet worden, sobald die KI erkannt habe, dass es sich um echte Systeme handelt. Ähnliche Vorfälle hatte es zuvor bei OpenAI, Anthropic und Meta gegeben.
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5: Freie Fahrt auf unseren Straßen, es gibt nur den Blitzer auf der A61 bei Dachsweiler. Wenn ihr noch irgendwas entdeckt habt, dann ruft uns bitte an auf der 0671 920 88 88 0. Allen eine gute Fahrt.
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5: Heute viel Sonnenschein, wenig Wolken. Das ganze Wochenende über wird es tagsüber sehr schön sein und auch sehr warm werden. Immerhin heute mit bis zu 25 Grad. Die aktuellen Temperaturen, wir haben 12 Grad. Die aktuellen Temperaturen, wir messen 13 in Wilsenberg-Hosweiler. Wir haben 14 Grad in Idar-Oberstein an der Klotzberg-Kaserne, 15 sind es in Bad Kreuznach am Kurhaus und 16 Grad haben wir in Grolsheim am Hugo-Brandt-Platz.
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5: Heute stellen wir ja die neue Chefärztin der Neurologie am Klinikum Idar-Oberstein näher vor. Dr. Ulrike von der Ostensacken wird auch gleich nochmal Thema werden. In etwa einer halben Stunde hier auf eurer Antenne. Schön, dass ihr uns eingeschaltet habt. Ich wünsche ein schönes Wochenende.
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1: 19. September 1981. Depeche Mode steigen mit Just Can't Get Enough in die UK-Charts ein. Strahlemann Pop, bunte Synthies und ein federleichter Urwurm. Kaum zu glauben, dass das die Geburtsstunde einer der düstersten Kultbands der Musikgeschichte ist. Anfang der 80er tüfteln vier junge Männer aus England an ihren Synthesizern. Gründungsmitglied und Hauptsongwriter Vince Clarke schreibt einen Song, der sofort hängen bleibt. Just Can't Get Enough. Im September 1981 klettert der Song unaufhaltsam durch die britischen Charts und beschert der Band ihren ersten Top-10-Erfolg. Doch genau in diesem Moment, dieses ersten großen Durchbruchs, passiert das Unerwartete. Vince Clarke hat genug. Der plötzliche Popstar-Rummel ist ihm unheimlich. Er mag das Touren nicht und kehrt Depeche Mode nur wenige Monate später für immer den Rücken. Was wie eine Katastrophe wirkt, verändert die Popgeschichte aber gleich doppelt. Denn während Depeche Mode ohne Clarke ihren legendären düsteren Synthie-Rock-Sound entwickeln, gründet Clarke daraufhin neue Bands wie Yazoo,

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0: Endlich Wochenende. Ihr habt eure Antenne eingeschaltet. Schönen Samstag. Schlaganfälle sind nur ein Teil der Neurologie am Klinikum Ida Oberstein. Auch Erkrankungen wie Parkinson und Epilepsie werden dort behandelt, teilweise in enger Zusammenarbeit mit der Neurochirurgie. Entsprechend unterschiedlich sind auch die Schwerpunkte innerhalb des Ärzteteams. Ich habe mit der neuen Chefärztin Dr. Ulrike von der Ostensacken über die Abteilung gesprochen. Wenn Sie so viele Oberärzte haben, liegt es vor allen Dingen auch daran, dass die unterschiedliche Bereiche abdecken, unterschiedliche Professionen und Fachgebiete haben?
1: Ja, und da komme ich wieder zum Thema die Zusammenarbeit mit den anderen Abteilungen. Also ein Kollege ist vor allem für die Strohkunde zuständig und ein Kollege ist für Morbus Parkinson zuständig. Warum für Morbus Parkinson? Weil wir machen hier ja auch tiefe Hirnstimulation. Wird von der Neurochirurgie begonnen und dann sind wir mit der Einstellung beschäftigt und können die Patienten hinterher noch ambulant sehen und dementsprechend betreuen. Und das ist wirklich eine tolle Sache, muss man sagen. Und ein Oberarzt, der jetzt frisch zu uns gekommen ist, hat seine speziellen Interessen im Bereich von Epilepsie und EEG und ist dafür zuständig. Und das ist auch so ein Bereich, weil da hat sich auch sehr viel getan und mittlerweile wird auch bei einigen Sachen sehr früh operiert und dazu muss man auch die Indikation stellen, die Patienten weiterleiten können beziehungsweise hier operieren lassen können, aber auch medikamentös so gut abdecken, dass sie halt wenig Anfälle haben.
0: Jetzt sind Sie ja schon einige Zeit hier, konnten das Team auch gut kennenlernen. Was würden Sie denn sagen? Wie würden Sie Ihr Team denn beschreiben?
1: Also, ich habe ein hochmotiviertes und sehr freundlich ist der falsche Ausdruck, sondern der Teamspirit ist einfach da. Es ist wirklich ein tolles Team. Und ich muss da mal so ein Beispiel nennen. Ich laufe ja sehr gerne. Und als ich gesehen habe, dass es hier einen Lauf gibt, ja, dann habe ich...
0: Der Felsenkirche Treppenlauf?
1: Nein, um Gottes Willen, nein. Aber der hat gerade stattgefunden. Das war hier der Lauf in Birkenfeld und hat natürlich die Klinik teilgenommen. Und keiner wollte so richtig, aber ich tat ihm wohl so leid, als ich so geworben habe, dass dann zwei Mitarbeiter meines Teams dann tatsächlich teilgenommen haben. Einer wirklich nur meinetwegen. Aber es war schon sehr schön, es hat großen Spaß gemacht und hinterher hat man sich natürlich noch hingestellt, was gegessen und getrunken, das war wirklich nett. Und zum Beispiel ein Oberarzt, der vorher da war, jetzt, ich habe ja gesagt, wie habe ich 4 Oberärzte, vorher hatte ich 3,5 und der halbe Oberarzt, der hat Ende August aufgehört, aber wir haben uns dann kurz bevor er ging, alle nochmal zusammen getroffen, macht noch eine Abschiedsfeier, aber ganz kurz vorher haben wir uns alle zusammen getroffen in einem Restaurant hier in der Oberstein und es sind wirklich alle gekommen und das war sehr schön und das war ein sehr toller Abend und man merkt einfach ein Team, was funktioniert und das fand ich außerordentlich toll hier. Also Herrn Eike ist es wirklich gelungen, hier ein super Team aufzubauen. Ich hoffe, ich werde das genauso weiterführen, aber es ist wirklich beeindruckend und auch so die Motivation, das zeigt sich schon daran, wir haben Dienstags und Donnerstags mal Fortbildung. Morgens früh. Und Dienstag alle 2 Wochen, Donnerstag jede Woche. Aber diese Termine, die sind wirklich geblockt und jeder nimmt daran teil und jeder stellt was vor und jeder gibt sich große Mühe. Man muss also nicht sagen, hier, jetzt müssen wir mal. Nein, nein. Also das ist wirklich so, das kommt aus dem Team heraus und das ist klasse.
0: Fachliche Spezialisierung auf der einen, ein ausgeprägter Teamgeist auf der anderen Seite. Genau diese Mischung hat Dr. Ulrike von der Ostensacken bei ihrem Start in Ida Oberstein offenbar besonders beeindruckt. Selbst bei den regelmäßigen internen Fortbildungen müsse niemand zur Mitarbeit überredet werden.

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1: Ich bin Thomas Bleskin. Autofahrer in Deutschland sollen angesichts hoher Spritpreise kurzfristig mit einem neuen Tankrabatt entlastet werden. Angestrebt wird laut Bundesregierung, dass der Tankrabatt Anfang Oktober umgesetzt ist. Er soll bis Ende des Jahres gelten. Wird er voll weitergegeben, könnte die Entlastung 17 Cent pro Liter betragen. Daneben ist spätestens ab Januar 2027 auch ein Spritpreisdeckel geplant.
2: Wie schon im Mai und Juni könnte die Entlastung für Autofahrer bei 17 Cent je Liter Kraftstoff liegen, wenn die Steuersenkung auch voll weitergegeben wird. Die Kosten von insgesamt 2,5 Milliarden Euro sollen zwischen Bund und Ländern 50-50 aufgeteilt werden. Beim Spritpreisdeckel, der dann spätestens zu Beginn des nächsten Jahres kommen soll, legt der Staat eine Obergrenze für den maximal zulässigen Verkaufspreis von Benzin und Diesel fest. Allerdings soll der nicht dauerhaft gelten, sondern als vorübergehendes Kriseninstrument. Diana Kramer, Nachrichtenredaktion.
1: Im Streit um Grönland haben Dänemark und die USA einen Durchbruch verkündet. In der kommenden Woche soll ein Abkommen unterzeichnet werden, teilten die Regierungen von Dänemark und Grönland mit.
3: Trump hatte etwas voreilig von einem schon besiegelten Abkommen geschrieben. Die USA könnten fortan tun, was immer nötig sei, um Grönland zu verteidigen, postete Trump. Man habe dauerhafte Kontrolle über die Sicherheit und alle anderen Belange in Grönland. Die dänische Regierung teilte mit, man erwarte bei der UN-Generalversammlung in New York nächste Woche einen Deal zu unterzeichnen, der aber noch parlamentarischen Segen brauche. Die Vereinbarung respektiert demnach die Souveränität des dänischen Königreichs und die Selbstbestimmung der Grönländer. Tina Eck, USA.
1: US-Präsident Donald Trump verbietet dem renommierten TV-Sender CNN ab sofort den Zugang zum Weißen Haus. Betroffen von dem Verbot seien auch der Sender MS Now und das Newsportal Politico, schrieb er auf seiner Plattform Truth Social. Trump warf ihnen vor, Falschnachrichten zu verbreiten. Damit wären Reporterinnen und Reporter dieser Medienhäuser von Pressekonferenzen und Terminen Trumps im Oval Office ausgeschlossen. In München hat das Oktoberfest begonnen. Nach teils stundenlangem Warten strömten die ersten Besucher kurz nach 9 Uhr auf das Festgelände und liefen zu den Zelten, um sich gute Plätze zu sichern. Bis zum 4. Oktober werden rund 6 Millionen Besucher erwartet.
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5: Unsere Verkehrshotline ist die 0671 920 88 88 0. Aktuell ist nur der Blitzer auf der A61 bei Dachsweiler gemeldet. Ansonsten habt ihr freie Fahrt. Genießt sie. Schönes Wochenende.
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5: Die aktuellen Werte: Es sind im Augenblick 14 Grad in Freisen. Wir haben 15 Grad in Idar-Oberstein am Schloss Oberstein. 15 Grad sind es auch in Sommerloch an der Kirche St. Egidius. Und in Bad Kreuznach am Stadthaus messen wir jetzt schon 16 Grad. Es werden heute bis zu 25 Grad. Auch morgen werden es 23. Also insgesamt ein schönes, leicht bewölktes und überwiegend sonniges Wochenende.
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5: Vier Samtpfötchen suchen ein neues Zuhause. Die Katzen Sunny und Schlumpf sind gleich nochmal Thema in unserem Antennekörbchen gesucht. In einer halben Stunde hier bei eurer Antenne. Ich wünsche euch ein schönes Wochenende.
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1: Körbchen gesucht beim Tierschutzverein Mensch und Tier in Bingen-Büdesheim. Bei mir ist Annette. Hallo Annette.
2: Hallo Max.
1: Und wir haben zwei Katzen hier vor uns, Sunny und Schlumpf. Und es ist so ein bisschen ein Katzenknäuel. Also man sieht schon relativ schnell, die beiden passen einfach zusammen. Und ich nehme mal an, die beiden sollen auch zusammen vermittelt werden, oder?
2: Das ist auf alle Fälle unser Wunsch für die beiden.
1: Fangen wir mal mit Schlumpf an. Der guckt mich zumindest gerade sehr lieb an. Hell, weiß, gräuliche Färbung. Was kannst du mir über Schlumpf sagen? Der sieht noch nicht so alt aus.
2: Genau, Schlumpf ist von 2024, haben wir jetzt mal geschätzt. Ja, er kam zusammen mit der Sunny. Als Fundtiere wurden sie uns gebracht. Ist eigentlich recht zugänglich, ist jetzt nicht so einer, den man auf den Arm nehmen müsste, aber er streicht dann um die Beine und man kann ihn streicheln. Von daher ist es eigentlich ein recht zugänglicher Kater.
1: Mein erster Eindruck von Sunny ist, sie ist ein bisschen zurückhaltender als Schlumpf, aber jetzt auch wirkt an sich sehr verträglich.
2: Ja, also sie ist verträglich, sie tut keinem was, also sie zieht sich eher zurück. Ist auch ein bisschen einfach ihre Geschichte geschuldet.
1: Und du hast mir eben schon verraten, die beiden sind auch sehr jung Eltern geworden.
2: Richtig, sie kamen Ende Juni 2026 und die Mama, also die Sunny, war tragend, hat auch Babys gekriegt, konnte sie aber nicht annehmen. Sie hatte halt Schmerzen, das hat sich durch eine spätere Zahn-OP dann auch noch gezeigt. Sie hat jetzt auch nur noch 4 Zähne. Das eine Baby, was sie hatte, noch, das ist mit der Hand aufgezogen worden.
1: Das heißt aber, die 4 Zähne, die sie jetzt noch hat, die sind erstmal sicher. Also man erwartet jetzt nicht, dass man sie bekommt oder aufnimmt und da noch was ansteht.
2: Aktuell steht nichts an. Sie hat 2 große Zahn-OPs hinter sich. Das reicht jetzt erstmal, ja.
1: Zur Vermittlung, also wir wissen jetzt schon, die sollen zusammen vermittelt werden, weil wenn man sie zusammen sieht, dann weiß man auch warum. Das ist wirklich ein Pärchen, das gehört zusammen. Aber was wäre denn so ein perfektes Zuhause? Wie würde das aussehen? Andere Katzen, Kinder, lieber Single-Haushalt, wo sich komplett um sie gekümmert wird. Wie würde das aussehen?
2: Also aufgrund der Zurückhaltung würde ich jetzt sagen, lieber keine kleinen Kinder, größere Kinder, die damit umgehen können, dass sie die Katzen nicht mal ebenso greifen können. Das sollte kein Problem sein. Gerade der Schlumpf spielt eigentlich recht gerne mit so einer Katzenangel. Da hat er Spaß dran und sie ist, wie gesagt, einfach noch zurückhaltend, ist aber keine, die auf einen zugeht und kratzt einfach mal. Das tut sie nicht. Sie ist sehr zurückhaltend. Ein ruhiges Zuhause. Es muss jetzt kein Single-Zuhause sein. Mit Freigang wäre auf alle Fälle schön für später, wenn sie sich eingewöhnt haben, weil sie es einfach auch gewöhnt sind.
1: Sehr schön. Wenn ihr Sunny und Schlumpf euch mal ein Bild machen wollt und mal die Gesichter dazu sehen wollt, dann geht einfach mal auf unsere Internetseite. Und wenn ihr euch über die mögliche Vermittlung informieren wollt, dann geht doch mal auf die Internetseite des Tierschutzvereins Mensch und Tier in Bingen-Büdesheim.
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1: Ich bin Jan-Henner Reitze. Für alle, die tanken, soll es ab Oktober wieder eine kleine Entlastung von den gestiegenen Preisen geben. Rechnerisch von 17 Cent pro Liter Diesel oder Benzin. Die Bundesregierung will den Tankrabatt wieder in Kraft setzen, bis Ende Dezember. Danach ist ein Spritpreisdeckel geplant.
2: 2,5 Milliarden Euro. Mit dieser Summe rechnet die Bundesregierung, um den Tankrabatt zu finanzieren, und die Hälfte der Kosten sollen die Länder übernehmen. Weder für die Länder noch für den Bundeshaushalt leicht zu stemmen. Doch es geht allen darum, die Verbraucher zu entlasten. Dass durch den Tankrabatt alle an der Zapfsäule etwas sparen, kritisiert unter anderem die Verbraucherzentrale. Wichtiger wäre, konkret diejenigen zu entlasten, die im Alltag wenig Geld zur Verfügung haben, heißt es von den Kritikern. Lea Matschulat, Nachrichtenredaktion.
1: Krankenkassen sollen Versicherte auch in Zukunft über Beitragserhöhungen aktiv informieren müssen. Mit dem Sparpaket im Gesundheitsbereich hatte die Politik gerade beschlossen, die Informationspflicht per Brief abzuschaffen. Das löste Kritik aus. Gesundheitsminister Carsten Linnemann hat jetzt eine neue Informationspflicht angekündigt. Nicht unbedingt schriftlich. Kassen sollen auch digital, etwa per App, über Beitragserhöhungen informieren können. Bei Sicherheitstests von künstlicher Intelligenz ist wieder ein Fall bekannt geworden, bei dem ein System in fremde Computer eingedrungen ist. Diesmal betrifft es die Google-KI-Software Gemini.
3: Konkret geht es um 3 Vorfälle aus dem Mai. In einem Fall erriet Gemini Passwörter, um Zugang zu einem geschützten System zu bekommen. In 2 weiteren fand die KI Zugangsdaten für eine Datenbank. Nach Angaben von Google entstand dabei kein Schaden. Die KI habe die Angriffe beendet, sobald sie erkannte, dass es sich nicht um Testsysteme, sondern echte Unternehmensrechner handelte. In der jüngeren Vergangenheit hatte es schon ähnliche Vorfälle bei den KI-Anbietern OpenAI, Anthropic und Meta gegeben. Thomas Bleskin, Nachrichtenredaktion.
1: Mit dem traditionellen Anstieg ist in München das Oktoberfest offiziell eröffnet worden. Der neue Oberbürgermeister Dominik Krause zapfte das erste Fass Bier mit 2 Schlägen an. Die erste Maß reichte er dann Ministerpräsident Markus Söder. In den kommenden 2 Wochen werden 6 Millionen Besucher erwartet.
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1: Ich bin Jan-Henner Reitze. Um versprochene Entlastung wegen der wieder hohen Spritpreise zu schaffen, kommt der Tankrabatt zurück. Bundesregierung und Bundesländer haben sich geeinigt, dass es von Oktober bis Ende des Jahres wieder eine rechnerische Steuerentlastung von knapp 17 Cent pro Liter Benzin und Diesel geben soll. Verbraucherschützer und Sozialverbände kritisieren, dass die Entlastung nicht zielgenau bei denen ankomme, die es nötig hätten, sondern bei allen, die tanken. Einen Tag vor der Landtagswahl in Mecklenburg-Vorpommern und der Abgeordnetenhauswahl in Berlin werben alle Parteien noch einmal um Stimmen. Der Wahlkampf geht mit verschiedenen Abschlussveranstaltungen zu Ende.
2: Viele Wähler haben sich noch gar nicht endgültig entschieden, wem sie ihre Stimme geben. In Mecklenburg-Vorpommern waren laut ZDF-Politbarometer zuletzt 21% der Befragten unsicher, in Berlin sogar 23%. Im Nordosten liefern sich SPD und AfD ein enges Rennen um Platz 1. Die Grünen müssen um den Einzug in den Landtag bangen. In Berlin liegt die Linke laut Umfragen Kopf an Kopf mit der CDU und das BSW hofft noch auf den Sprung über die 5%-Hürde. Thomas Bleskin, Nachrichtenredaktion.
1: Im Streit um Grönland soll es eine Einigung zwischen den USA und Dänemark geben. US-Präsident Donald Trump erklärte, dass die USA damit weitreichende Befugnisse und Kontrolle über Grönland bekommen würden. Dänemark und Grönland haben das nicht bestätigt und noch nichts zum Inhalt des Abkommens gesagt. Auch unterschrieben ist demnach noch nichts. Das Oktoberfest in München ist offiziell eröffnet. Der neue Oberbürgermeister Dominik Krause von den Grünen hat heute Mittag das erste Fass Bier angezapft.
3: Zapft es auf eine friedliche Wiesen!
4: Oberbürgermeister Krause hat den Anstich mit 2 Schlägen geschafft und kann sich damit zufrieden zeigen. Der Druck war immerhin groß. Sein Vorgänger Dieter Reiter hatte im letzten Jahr ebenfalls 2 Schläge gebraucht. Genau hingeguckt wurde freilich auch bei der Übergabe der ersten Mass an Ministerpräsident Söder. Der ist den Grünen bekanntlich ja nicht so grün. Heute aber gemeinsames Lächeln, ganz nach dem Motto, auf eine friedliche Wiesen. Aus München, Joshua Heise.
1: Das Oktoberfest dauert 2 Wochen. Es werden 6 Millionen Besucher erwartet.
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1: 19. September 1981. Depeche Mode steigen mit Just Can't Get Enough in die UK-Charts ein. Strahlemann Pop, bunte Synthies und ein federleichter Urwurm. Kaum zu glauben, dass das die Geburtsstunde einer der düstersten Kultbands der Musikgeschichte ist. Anfang der 80er tüfteln vier junge Männer aus England an ihren Synthesizern. Gründungsmitglied und Hauptsongwriter Vince Clarke schreibt einen Song, der sofort hängen bleibt. Just Can't Get Enough. Im September 1981 klettert der Song unaufhaltsam durch die britischen Charts und beschert der Band ihren ersten Top-10-Erfolg. Doch genau in diesem Moment, dieses ersten großen Durchbruchs, passiert das Unerwartete. Vince Clarke hat genug. Der plötzliche Popstar-Rummel ist ihm unheimlich. Er mag das Touren nicht und kehrt Depeche Mode nur wenige Monate später für immer den Rücken. Was wie eine Katastrophe wirkt, verändert die Popgeschichte aber gleich doppelt. Denn während Depeche Mode ohne Clarke ihren legendären düsteren Synthie-Rock-Sound entwickeln, gründet Clarke daraufhin neue Bands wie Yazoo

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1: Ich bin Jan-Henner Reitze. Der Tankrabatt kommt zurück. Wegen der hohen Spritpreise will die Bundesregierung diese Entlastung von Oktober bis Dezember wiederholen. Danach soll ein Spritpreisdeckel kommen.
2: Der Tankrabatt ist eine Kombi aus einem Absenken der Energiesteuer und der Mehrwertsteuer. Das wären 17 Cent weniger für den Liter Diesel und Benzin. Und profitieren sollen Autofahrer, Handwerker, Pflegedienste und Co. von Oktober bis Ende Dezember. Zu breit gestreut, sagen Kritiker wie etwa der Sozialverband. So würden auch die entlastet, die sich die hohen Kraftstoffpreise leisten könnten. Ab Januar soll es dann einen Spritpreisdeckel geben. Dafür notwendig ist erst eine Absprache mit den Mineralölkonzernen. Lea Matschulat, Nachrichtenredaktion.
1: Im Streit um Grönland haben die USA und Dänemark einen Durchbruch verkündet. Unterschrieben werden soll ein Abkommen voraussichtlich kommende Woche. Was drinsteht, ist noch unklar. Die Darstellungen von US-Präsident Donald Trump und die aus Dänemark unterscheiden sich.
3: Trump hatte etwas voreilig von einem schon besiegelten Abkommen geschrieben. Die USA könnten fortan tun, was immer nötig sei, um Grönland zu verteidigen, postete Trump. Man habe dauerhafte Kontrolle über die Sicherheit und alle anderen Belange in Grönland. Die dänische Regierung teilte mit, man erwarte bei der UN-Generalversammlung in New York nächste Woche einen Deal zu unterzeichnen, der aber noch parlamentarischen Segen brauche. Die Vereinbarung respektiert demnach die Souveränität des dänischen Königreichs und die Selbstbestimmung der Grönländer. Tina Eck, USA.
1: Am S-Bahnhof Bornholmer Straße in Berlin ist ein Auto von einer Brücke ins Gleisbett gestürzt. Der Fahrer kam bei dem Unfall in der Nacht ums Leben. Warum er die Kontrolle über sein Auto verloren hat, wird noch untersucht. Es war gegen zwei Poller und den Fahrbahnrand geprallt und über das Geländer der Brücke geschleudert worden. Und zum Fußball. In der zweiten Bundesliga hat Nürnberg zumindest vorerst die Tabellenführung übernommen durch ein 1:0 beim Karlsruher SC. Hertha kann im Abendspiel heute Abend bei Dynamo Dresden noch wieder vorbeiziehen. Außerdem gewannen Kaiserslautern zu Hause 1:0 gegen Braunschweig. Kiel und Osnabrück trennten sich 1:1 unentschieden.
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1: Ich bin Jan-Henner Reitze. Die von Bundesregierung und Bundesländern geplante Neuauflage des Tankrabatts stößt bei Verbraucherschützern, Sozialverbänden und der Opposition auf Kritik. Unter anderem, weil die vorgesehene rechnerische Steuerentlastung von 17 Cent pro Liter Benzin oder Diesel nicht zielgenau sei.
2: Bund und Länder wollen das Paket bis zum 1. Oktober umsetzen. Der Tankrabatt soll über eine Senkung der Energiesteuer auf Benzin und Diesel finanziert werden. Dafür sind rund 2,5 Milliarden Euro vorgesehen. Verbraucherschützer und Sozialverbände fordern stattdessen vor allem Hilfen für Haushalte mit kleinen und mittleren Einkommen. Die Linke und die Grünen verlangen außerdem eine Übergewinnsteuer für Mineralölkonzerne. Greenpeace warnt, ein Teil der Entlastung kann sonst bei den Konzernen landen. Neben dem Tankrabatt will die Bundesregierung spätestens ab Januar 2027 auch einen Spritpreisdeckel einführen, als Kriseninstrument und nicht dauerhaft. David Riemer, Nachrichtenredaktion.
1: Krankenkassen sollen Versicherte auch in Zukunft über Beitragserhöhungen aktiv informieren müssen. Mit dem Sparpaket im Gesundheitsbereich hatte die Politik eigentlich gerade beschlossen, die Informationspflicht per Brief abzuschaffen. Das löste Kritik aus. Bundesgesundheitsminister Carsten Linnemann hat jetzt in der Rheinischen Post doch wieder eine neue Informationspflicht angekündigt. Nicht unbedingt schriftlich. Kassen sollen auch digital etwa per App über Beitragserhöhungen informieren können. Bei Sicherheitstests von künstlicher Intelligenz ist wieder ein Fall bekannt geworden, bei dem ein System in fremde Computer eingedrungen ist. Diesmal betrifft es die Google-KI-Software Gemini.
3: Konkret geht es um drei Vorfälle aus dem Mai. In einem Fall erriet Gemini Passwörter, um Zugang zu einem geschützten System zu bekommen. In zwei weiteren fand die KI Zugangsdaten für eine Datenbank. Nach Angaben von Google entstand dabei kein Schaden. Die KI habe die Angriffe beendet, sobald sie erkannte, dass es sich nicht um Testsysteme, sondern echte Unternehmensrechner handelte. In der jüngeren Vergangenheit hatte es schon ähnliche Vorfälle bei den KI-Anbietern OpenAI, Anthropic und Meta gegeben. Thomas Bleskin, Nachrichtenredaktion.
1: Weil dort nicht genehmigte Drohnen gesichtet wurden, ist in der Nacht der Betrieb am Flughafen Luxemburg vorübergehend eingestellt worden. 19 Flüge, die eigentlich dort landen sollten, wurden umgeleitet. Noch wird überprüft, wo die Drohnen hergekommen sind.
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1: Hallo, willkommen zu den Top 20 Hörercharts. Macht's euch bequem, wir fahren heute einmal quer durch Pop, Dance und Ohrwurmgefahr. Eure 20 meistgewünschten Hits dieser Woche sind wieder da, ermittelt aus euren Musikwünschen und dem Voting. So, wir haben einen frischen Neueinstieg von Gracie Abrams, neue Sommersounds von Shakira. Wenn bei uns Herbst und Winter ist, hat Shakira in Südamerika Sommer. Na und ganz oben muss Nico Santos heute beweisen, ob er die Nummer 1 wirklich festhalten kann oder ob ihm jemand ganz elegant den Chartthron unter dem Mikrofon wegzieht. Wir starten gleich bei Platz 20 und zählen uns dann Stück für Stück bis zur Nummer 1. Vorher schauen wir wie immer zurück.
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1: Das waren die besten 3 der Vorwoche. Mit Chico, die Georgia auf Platz 3. I knew it, I knew you. Taylor Swift auf der 2. Nico Santos an der Spitze. Why don't you stay?
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1: Wir starten durch mit Gracie Abrams. Look at my life.
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0: Geht ein bisschen abwärts in dieser Woche für Christy Serendi. Da kann er nicht meckern, schon 12 Wochen bei uns. Diese Woche auf 19, Good Old Days.
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0: Zuverlässig liefert sie uns immer die Hymnen für den Fußball. Waka Waka, Hips Don't Lie und Dai Dai, der Sommer diesen Jahres. Shaki Shakira steht wieder auf der Matte, hat Neues dabei. An ihrer Seite ihr Landsmann, auch aus Kolumbien, Maluma. Unser erster Hitvorschlag, Agua.

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1: Ist ja schon fast Hitparaden-Rentner hier bei uns, Harry Styles. 25 Wochen American Girls, in dieser auf 17. Davor hatten wir Sorry Papi, Becky G hat's gesungen, Topic hat's produziert. Gleich Neues von Robbie Williams, hier nach Olivia Rodrigo.
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1: Drop Dead.

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9: Gleich beamen wir uns zurück ins 1983, erinnern an damals. Vorher zwei brandaktuelle Songs, die nächsten beiden Platzierungen. Auf 14 Fever Dream, Alex Warren. Jetzt davor Martin Garrix und Ed Sheeran. Repeat it.
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auch wieder so ein Jahr des Michael Jackson. 6 Hit-Singles in einem Jahr, das schaffte bisher kein anderer Künstler. Er sanierte damit die etwas angeschlagene Plattenindustrie und inspirierte andere Stars wie zum Beispiel Prince und Lionel Richie. In Deutschland war noch einige Monate die neue deutsche Welle in allen Medien angesagt, zum Beispiel in den Verkaufscharts auf Platz 1 am Anfang des Jahres 83. Major

1990 eingefallen. Heute lebt der Fußballfan Peter Schilling in München und schreibt hin und wieder ein Buch, wird auch nach wie vor für Firmenfeiern und kleinere Konzerte gebucht. Auch 83, Nena präsentiert ihren ersten Knaller, 99 Luftballons. Die Idee zum Song hatte der Gitarrist der Band während eines Rolling Stones Konzerts in Berlin, als hunderte Luftballons aufstiegen. 1983, Miley Cyrus und Usher wurden gerade erst geboren. Sylvester Stallone spielt zum ersten Mal Rambo und im selben Jahr, heute vor 43 Jahren, stand diese Nummer hier ganz oben in den Charts. Casey and the Sunshine Band mit Give It Up. Platz 1 damals in England, kommt jetzt

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1: Unverkennbare Stimme aus Los Angeles. Miley Cyrus war's. Ihr neues Album ist draußen, Bass Persuades. Mit der neuen Single Let's Get Married. Das war unser Hit-Tipp Nummer 2. Den ersten Hitvorschlag hat uns Shakira geliefert. Agua heißt die neue Single. Das hier ist ihr großer Sommerhit diesen Jahres. Stand damit bei uns auch.

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7: Die 20 beliebtesten, meistgewünschten Hits von euch. Wir sind mittendrin, das bedeutet ab jetzt die Top 10. Und die beginnen magnetisch mit The Bowser, gefolgt von Bebe Rexha, New Religion.
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1: Unser dritter Hit-Vorschlag, ganz stimmgewaltig. Außerdem treffen hier Generationen aufeinander. Zum einen Chaka Khan aus Chicago, hatte schon seit den 70ern Welthits, wie zum Beispiel Ain't Nobody. Mit von der Partie Sia aus Australien. Sie kennen wir natürlich von Beide waren nun erstmals gemeinsam im Studio und haben jetzt diesen coolen Song released. Chaka Khan und Sia, Cool You Down.

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1: Klettert von 13 auf 7 in dieser Woche. Kamrat, Love Sober. Teddy Swims hatten wir davor, Mr. Know-It-All. Aktuell auf Platz 8. Hier sind die Top 20. Von euch abgestimmt und gewünscht in den letzten Tagen. Wir sind schon bei
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1: Ujjal, Moving to the Sun.

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7: Letzte Woche stand er erstmals an der Spitze, Nico Santos, war Don't You Stay. Wen habt ihr heute auf die 1 gewählt? Das erfahren wir noch in der nächsten halben Stunde. Es kommt Neues von Clean Bandit und die letzten 5 Platzierungen. Los geht's!

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0: 15 Wochen schon bei uns, stand einige davon auf Platz 1. Taylor Swift, I Knew It, I Knew You, in dieser Woche auf Platz 4.
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0: Zwei Plätze aufwärts geht's für David Puentes und Sängerin Loy mit Golden.

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1: Vor ziemlich genau 10 Jahren im Geschäft, die Band Clean Bandit aus London. Mit Rever B ging's los damals. Jess Glynn war die Sängerin. Ein Dutzend Chart-Hits folgten und das hier ist ihre brandneue Single Company. Zusammen mit Chloe und Omah Lay. Übrigens ein Vorgeschmack aufs kommende Album.

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1: Das waren sie, die 20 erfolgreichsten von euch meistgewünschten Hits der vergangenen Tage. Wir sind angekommen beim Chartthron auf Platz 1. Zum zweiten Mal Nico Santos. Der meistgewünschte Hit bei uns im Programm momentan. Why Don't You Stay?

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